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1: Das Feierauer. Am 1 Minute.
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1: 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Heute schon mal drei Titel rausgesucht von einer Band. 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Ja, Coldplay, der Chris Martin, den Johnny Buckland, den Will Champion und den Guy Berryman, die da mit dabei sind und die auch schon weltweit über 80 Millionen Tonträger verkaufen. Und ich habe ein bisschen so drei Titel rausgesucht. Du kriegst durch die Geld, kann ich sagen, von ihren Anfangsalbumen bis zu den ein bisschen neuen Sachen. Lass dich überraschen, heißt bei so 3 Monaten Coldplay.

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1: Das von der Wauer. An 1 Minute.
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1: Das 12 Uhr. An 12 Minuten.
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3: Nach einem Blick auf Meteo gehört, die geht dann noch Freude ein bisschen mehr warm wie gestern. Und dafür allerdings nach wie vor immer noch viel zu viel dröscheln.
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4: Guck mal zu einer Band, ich weiß nicht, ob es noch gibt. Die hatten mal 1999 einen ganz großen Hit gehabt mit Mr. Brown. Zumindest mal bei allen Gegenden hatten sie einen großen Hit. Sie kommen aus Deutschland und sie waren noch mal zuerst nach. Hatten sie bei uns Clown mit Mr. Brown, so ein richtiger Rocksong.

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1: Das 3 Hour. An 2 Minuten.
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8: Ja, Ed Sheeran, ich spiele mal noch ein bisschen. Ja, Ed Sheeran, der hört ja mittlerweile so viele Lieder in unserer Sammlung. Hey, also, da kenne ich wirklich ziemlich viele Aussichten. Ich habe einfach mal ein 30 Gesicht. Und zwar erst im Jahr 2014, Thinking Out Loud.

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0: Eins von dem gut.
1: Das Feierauer. Am 2 Minuten. 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
3: Noch ein Blick auf Meteo geheilt, die gibt da noch eine Freude, ein bisschen mehr warm wie gestern. Und dafür allerdings nach wie vor immer noch viel zu viel dröscheln.

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1: 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Also ich bin so bei einer Kuschelrock-CD drauf. Ich meine, für die Leute, die du hier im Hundi wissen, du siehst wunderschöne Lieder drauf. Da kann ich den ganzen Oven so schön mal nicht kuscheln. Also dafür hörst du wahrscheinlich auch Kuschelrock. Also ich war ja schon gönnen, so dumm die Idee erfunden. 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Also mir gefällt der richtig gut. Ich hoffe, ich natürlich auch. 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

0: Eins von dem gut.
1: Das von der Bauer. An 2 Minuten.
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3: Nach einem Blick auf Meteo gehört, die geht dann noch auf Freude ein bisschen mehr warm wie gestern. Und dafür allerdings nach wie vor immer noch viel zu viel dröscheln.
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0: Eins von dem gut.
1: Das sagt sauer. An drei Minuten.
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3: Nach ein Blick auf Meteo gehalt, die geht da noch auf Freude ein bisschen mehr warm wie gestern. Und dafür allerdings nach wie vor immer noch viel zu viel dröscheln. 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

0: Eins von dem ist gut.
1: Das 7 Uhr. An 2 Minuten.
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3: Nach ein Blick auf Meteo gehört, die könnt dann noch frei ein bisschen mehr wärm wie gestern. Und dafür allerdings nach wie vor immer noch viel zu viel dröscheln.

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1: Hä?
0: Wer ist denn das? Velvet Revolver. Und da habe ich jetzt aber auch eine Information dazu bekommen. Das ist erstens mal eine Band, wo sich mehrere doch sehr namhafte Musiker zusammengeschlossen haben, um Musik zu machen. Und außerdem ist es Musik aus einem Film, nämlich aus Hulk. Aus dem Soundtrack zum Film Hulk. 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
1: Das Ning Hour. An 3 Minuten.
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4: Es endet mit einem 16-Hour und dann sind es nur mit einem 19-Hour.

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1: Das 10 Hour an 12 Minuten.
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1: Das Elevauer. An drei Minuten.
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